0: Hey, Colin, das ist der Servicegarten von mir.
1: Hey, Colin.
0: Boy Charles, John, 1861.